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Ja, ihr seid natürlich nicht allein hier bei Country Music 24 und damit einen wunderschönen, guten, sommerlichen Morgen hier im Country Music 24 Land und überall, wo die Sonne scheint. Ne? Es gibt ja auch Teile der Welt, da geht sie unter. Also die Sonne, nicht die Welt. Und ja, also ich wünsche euch auf jeden Fall einen richtig schönen Samstag hier auf Country Music 24 und ich hätte da einen Vorschlag, wie wär's denn mal mit dem Ganzen nach Cowboy Art? Tja, hier ist der Joe am Mikrofon und das Ganze bis 12 Uhr des Mittags hier ist Country Music auf Deutsch auf Country Music 24. Pünktchen kommen. Mhm.

Four Corner Two Step. Find's a toll. Queens of Hearts waren das hier bei Country Music 24. Und damit schicke ich mal zu Heike und zu Micha liebe Grüße an den Mondsee. Ne? Ihr habt mit hoffentlich auch so schönes Wetter. Der Rico ist auch wieder mit von der Partei, von der Partie. Ja, und der Fritz ist in Ulm, der ist auch schon wach. Da ist auch die Sonne schon aufgegangen. Also von daher, ne, sind wir alle vollzählig versammelt und alle Hörerinnen und Hörer da draußen, ne, nochmal einen wunderschönen guten Morgen. Ja, viele kennen diese Dame eigentlich aus, hauptsächlich aus der Schlagerwelt. Und was man gar nicht so weiß, ist, dass sie eigentlich ein großer Country-Fan ist. Die Rede ist von Claudia Jung. Die hat einen Titel veröffentlicht in zwei Versionen. Die Liebe meines Lebens für immer du. Einmal in der Schlager ist normal und Maxi und einmal in der Country-Version. In der normalen und in einer etwas längeren, also in einer Extended-Version. Ja, das ist wohl so einer der persönlichsten Songs ihrer Karriere, das zutiefst emotional widmet die Sängerin ihren im Februar verstorbenen Ehemann Hans Singer. Und deswegen hat sie den Titel produziert. Neben der klassischen Version, wie gesagt, gibt's halt auch eine Country-Version. Warum eine Country-Version? Weil, wie eben auch schon erwähnt, sie ein bekennender Country-Fan ist. Zu ihren Lieblingskünstlern zählt seit vielen, vielen Jahren Brad Paisley, der vor kurzem erst unter anderem in München war. Und egal, ob Konzerte oder in Deutschland oder England, besucht sie regelmäßig. Ja, würde ich auch gerne mal machen. Brad Paisley hat auch tolle Musik, muss man ganz ehrlich sagen. Aber und da dachte ich mir, Claudia Jung, Country-Musik. Aber es ist ein wirklich toller, emotionaler Titel und der geht wirklich ins Ohr und berührt auch zutiefst. Und ich dachte, Country-Musik auf Deutsch, deutscher Titel, den spielen wir doch mal.

Ja, Billy White, kennst du mich noch, seine Single aus dem letzten Jahr? Ja, von Stefan Thielen gibt's auch was Neues, denn der hat eine neue Single. Ich weiß nicht, wie neu sie ist, auf jeden Fall ist sie bei mir neu im Programm. Stefan Thielen, ja, aus Analog Island. Ja, der Mr. Analog aus Analogistan, ja. Ein bisschen digital hat bei ihm zwar auch Einzug gehalten, aber vieles funktioniert bei ihm noch analog, ja. Und der Titel heißt Johnny und Bill. Und ja, ist in Zusammenarbeit mit dem Jürgen Lippmann entstanden. Ne? Ich würde sagen, horchen wir mal rein, ne?

Ja, der Johann Bargeld auf Deutsch. Viel zu spät, Johnny Cash. Ja, das Sonnetitel hat's von ihm auch gegeben. Das war ein Musikwunsch vom Rico. Nochmal liebe Grüße. Und die Iris ist auch dabei. Einen schönen guten Morgen. Und natürlich auch an alle anderen, die eingeschaltet haben. Ja, und ja. Der nächste Musikwunsch kommt aus Österreich, aus dem Salzburger Land, von Bobby. Schönen guten Morgen nochmal. Und der hat sich einen Titel gewünscht aus meinem Lieblingsalbum Kameraden der Straße. Das lieb ich eigentlich schon, seit das rausgekommen ist. Es ist einfach ein ganz tolles Album. Die CD-Version ist nochmal einen Tacken besser. Da sind ein paar Titel mehr drauf als auf dem Tape. Ganz große Klasse. Und er wünscht sich Irgendwo am Horizont. Toller Musikwunsch.

Sehr berechtigte Frage. Wo ist die deutsche Country-Musik geblieben? Ja, das ist eine sehr gute Frage. Momentan, ich glaube mittlerweile, kommt man mit deutscher Country-Musik oder Country-Musik generell in Deutschland irgendwie nicht mehr sehr weit. Ja, warum auch immer, die Deutschen, die sind da irgendwie sehr komisch. Aber ja, man weiß es nicht. Die Country-Musik hatte so Ende der 80er bis Anfang der 2000er eine richtige Hochzeit. Und da gab es richtig, richtig viele Partys und richtig große Veranstaltungen. Aber bis es wird halt immer weniger. Ne? Und die das vorangetrieben haben, sterben irgendwann auch aus. Und ja, leider Gottes. Ne? Kann man leider nichts machen. Und viele, siehe Linda Feller und weiß ich, die machen alle, haben alle einen Schlager-Touch. Gut, Country, deutsche Country-Musik lebt immer so mit dem Nachruf, ja doch Schlager mit einer Pedal-Steel zu sein. Aber ich sage immer, das mag wahrscheinlich auch so ein bisschen an der deutschen Sprache liegen, die halt ein bisschen anders ist als dieses amerikanische Englisch, ne? Das ist irgendwie auch so ein bisschen authentischer, das Ganze. Warum kann ich jetzt? Ist so ein Gefühl, ne? Ja, aber ich habe trotzdem, es ist trotzdem toll zu verstehen, was man so singt, ne? Und viele sind ja des Englischen nicht mächtig und da macht die deutsche Sprache doch recht, recht viel Sinn, ne? Ja, ich würde sagen, wir machen einfach mal ein bisschen weiter mit Musik, ne?

Ach, ich liebe diesen Song einfach von Miss McBride. Der Mann von Nashville, so eine tolle Pedal-Stil und auch so eine tolle Stimme. Richtig, richtig schöner deutschsprachiger Country-Song. Dem nächsten Herrn, den finde ich auch ganz toll. Die Rede ist von Johnny Boston, der immer mal an mich denkt, wenn es einen neuen Titel gibt. Johnny auf diesem Weg. Lieben, lieben Dank. Und ja, das ist noch einer hier aus dem, seine Single aus dem Jahr 2024. Ich höre ihn noch schreien, singt er da.

Tja, Rainer Bach und seinem Handysong aus dem Album Ich bin nicht mehr der Alte. Ja, auch so eine Liebeserklärung an seine Holde, ne? Ja. Johnny Hill haben wir hier aus seinem Album Meine Liebe lebt aus dem Jahr 1993. Ich kenne das Lied viel zu gut, singt er.

Nein, Kay, wir feiern das Leben. Ja, bei dem schönen Wetter würde ich sagen, das macht doch total Sinn, das Leben zu feiern. Ja, und neben dem Musikwunsch habe ich einen regulären Titel von Tom Astor hier im Programm. Ein schönes Duett mit Larry Schuber, zwei Trucker wie wir.

Ach ja, schöner Song. In meiner Sprache 2006 kam sie raus. Katja Kay, lässt du dich drauf ein? Ja, manchmal ist das so. Wenn ihr was auf dem Herzen habt, ne? joe@countrymusic24.com. Ja, die Iris, die ist fleißig zu Gange und hat keine Zeit. Und die haben wir aber alle nicht, ne? Das Leben ist endlich und man sollte das Leben genießen und nicht so viel Stress machen. Ja, ne? Aber sie hat einen Musikwunsch aus dem Jahr 1987, dem Album Freunde bleiben, ja, und den gleichnamigen Titel. Wunderschöner Song, hier ist Truckstop.

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Linda Feller aus dem Album Stark 2000. Es bin doch gar nicht ich. Ja, so ist das immer mal, ja. Die nächsten Herren, die ich hier auf dem Plattenteller habe, auf dem virtuellen, die sind nach Nashville geflogen und ins Studio gegangen. Ja, und haben ein Album produziert, das da wiederum Nashville heißt und am 8. Oktober diesen Jahres erscheinen wird. Die Rede ist von Peter Maffay, ne, und Johannes Oerding. Und eine Single haben sie ausgekoppelt und die heißt Ein Leben lang ist nicht lang. Na denn.

Ja, Tom Astor, wer den Regenbogen sehen will. Ja, aus dem Album Wieder da. Ja, im Jahr 23 ist er ja auch 80 Lenze alt geworden oder jung. Ne? War ein Musikwunsch von Friedrich. Ja, schöner Musikwunsch. Und bei all der vielen Technik, die es heute gibt, finde ich es eigentlich ganz toll, dass er so, ich weiß nicht, inwiefern man jetzt den Gesang korrigieren musste bei der Aufnahme, aber ich finde, dass er die Natürlichkeit in der Stimme behalten hat, dass man da nicht groß rumgebastelt hat, finde ich eigentlich auch ganz toll. Ja, ne, das macht ja auch nicht unbedingt jeder. Ne? Man hört halt ihm das Alter auch so ein bisschen an. Ne? Aber wir werden halt alle nicht jünger und irgendwann kommt auch für uns die letzte Reise und bis dahin machen wir das Beste aus dem Leben. Ne? Ja.

Ach ja, Biebers Farm waren das und Super Willy, ja. Naja, ja, was sagt die Uhr? Oh, die Uhr sagt, dass wir schon, einen ganzen Teil der Sendung hinter uns haben. Ja. Aber einen kleinen Teil haben wir noch. Und ihr wisst ja, irgendwas geht meistens immer. Und wenn es auch schief geht.

Country pur waren das und unsere Music Box, ja. Und das ist der beste Beweis. Country made in GDR gab's genauso, ne? Wenn auch nicht ganz so ausgeprägt wie im Westen des Landes. Leider. Aber nichtsdestotrotz, die kamen ja zur rechten Zeit am rechten Ort, 89, 88, 89. Von daher haben sie die Welle ja noch mitgenommen, ne? Da ging es erst so richtig los. Ja, der nächste Herr, auch sehr lange auf der Bühne, vor kurzem ist er verstorben. Ja, die Rede ist von Tex Harper und ich habe ihn hier mal mit Wieder mal auf Tour.

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0: Ich finde das immer schön, so eine DJ-Falle am Ende. 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Ja, wer nicht so alles ruft, ne? Ja, der Stau hat wahrscheinlich auch schon angerufen. Naja, die einen werden gerufen, die anderen werden gesucht. Ja, wie zum Beispiel Gunter Gabriel. In was der jetzt gerade in Bremerhaven macht, kann ich auch nicht so recht nachvollziehen. Aber er wird gesucht.
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Ach ja, die Iris McCollins, spürst du das Fieber hier bei Country Music 24? Und alle, die nicht aus dem südlichen Gefilden Deutschlands kommen, wie wär's denn mal mit einem Country-Jodel?

Tja, ich hoffe, ihr habt euer Herz auch auf Empfang. Denn ich habe schlechte Nachrichten. Wir sind am Ende der Sendung angekommen. Das waren Wilk and Friends, Stell dein Herz auf Empfang. Ja, und damit verabschiede ich mich und entlasse euch in den Tag. Jetzt dürfte eigentlich der Fritz, also die Wiederholung vom Friedrich Conradi kommen. Ja, die Stunde Country-Musik und noch vieles mehr. Bleibt einfach dran und schaut bei den Kollegen mal rein. Wir hören uns wieder am Montag zu einer neuen Ausgabe der Country-Kiste hier auf countrymusic24.com. Am Mikrofon war der Joe und ich entlasse euch einfach mal in die Country-Sommernacht. Ne? Es soll ja sommerlich werden wieder und wünsche euch alles Gute, bleibt gesund, braucht da keinen Arzt. Und bei den politischen Meldungen der letzten Tage ist das auch zu empfehlen. Leider.

Donnerstag, 18 Uhr. Willkommen zu Country Roads auf countrymusic24.com. Freuen Sie sich auf eine Stunde mit den besten Songs, den größten Stimmen und den unverwechselbaren Sound der Country Music. Am Mikrofon für Sie Friedrich Conradi aus dem Sendestudio Ulm. Und jetzt Country Roads. Ja, ganz genau so ist es. Und hier ist er am Mikrofon, euer Friedrich. Und das natürlich bei countrymusic24.com heute am Donnerstagabend, den 16. Juli 2026. Ich freue mich, dass ihr mit dabei seid. Und das ist heute schon die dritte Ausgabe. Ja, und am Mikrofon ist hier Friedrich Conradi aus dem Sendestudio in Ulm. Ja, und ich habe heute wieder ein tolles Programm zusammengepackt mit toller Musik. Und wir starten mit einer Melodie von einem Klassiker, den ihr sicher schon öfters gehört habt. Original ist er von Roger Miller, genau, nämlich King of the Roads. Ja, und es gibt einen gebürtigen Österreicher, der inzwischen im Kanton Thurgau in der Schweiz lebt. Es geht natürlich um den Sänger Johnny Hill. Ja, und von ihm haben wir die deutsche Version aus dem Jahre 1979, nämlich der Song heißt König der Landstraße. Ja, und danach kommen wir zu einer sogenannten Newcomerin, nämlich der Sierra Farrell. Und die hat 2024 ein Album rausgebracht. Und das war das Album Trail of Flowers. Und das ist ein ganz besonderes Album, nämlich sie hat 4 Grammys abgeräumt. Und zwar ist sie quasi von der Straßenmusik zu Amerikaner-Künstlerin geworden, die Sierra Farrell, mit einem Song Fox Hunt. Und sie hat, wie gesagt, 4 Auszeichnungen bekommen. Und zwar einmal hat sie die für das Album bekommen, Trail of Flowers. Dann hat sie den Root-Song American Dreaming bekommen. Dann die Darbietung American Dreaming. Und natürlich für Lighthouse, also 4 Grammys, ja. Und ich wünsche euch jetzt ganz, ganz viel Spaß und viel Freude mit Johnny Hill, König der Landstraße, die deutsche Coverversion auf die Antwort King of the Roads. Und dann Sierra Farrell mit Fox Hunt. Ja, und wenn ihr Fragen habt, Anregungen habt, könnt ihr auch ein Mail ins Studio schicken. Das geht auf der Webseite von uns, nämlich auf countrymusic24.com. Und da geht ihr auf den Reiter oben. Da seht ihr dann Programmteam und da könnt ihr dann den jeweiligen Moderator aussuchen. Unter anderem meine E-Mail-Adresse ist countryroads@countrymusic24.com oder ihr könnt auch auf die Wunschbox gehen und da meine Sendung aussuchen. Ja, und ich wünsche euch jetzt ganz viel Spaß mit Johnny Hill und König der Landstraße und dann Sierra Farrell mit Fox Hunt.

Ja, die Grammy-Gewinnerin aus den Jahre 2024 für ihr Album. Und ihr hört die Sendung Country Roads am Donnerstagabend. Hier am Mikrofon ist ihr Friedrich Conradi aus dem Studio Ulm. Ja, und das ist insgesamt, wie gesagt, schon die dritte Ausgabe. Und ich freue mich riesig, hier zu sein im Team von countrymusic24.com. Jawohl, und wir machen jetzt weiter. Und zwar mit einem Mann, heißt der Lee Walker. Ja, und er ist so sportlich aktiv, dass er sogar auf dem Kontrabass ab und zu rumturnt und hat einen ganz tollen Song gemacht. Gibt es auch viele Fassungen davon. Also jetzt wird's ein bisschen rock'n'rollig. Und es geht natürlich um einen Zug, nämlich um den Night Train to Memphis. Ja, und danach geht's ins Emsland. Ja, und da gibt es auch einen Kollegen von mir. Und natürlich macht er nicht nur Musik und hat die Emslands Hillbillies in den 70er Jahren gegründet. Nein, er hat natürlich auch schon mit großen Stars wie Willie Nelson zusammengesungen. Es geht natürlich um den Hermann Lammertz Meyer. Ja, den dürfte euch ja allen bekannt sein hier. Und mit seiner Show, die er auch bringt, nämlich Town and Country International Show. Die gibt es ja auch immer auf countrymusic24.com. Ja, und er hat ein kleines Maskottchen und es geht um den Bernie, der braune Kuschelbär. Aber davor Night Train to Memphis von Lee Walker. Ich wünsche euch ganz viel Spaß damit. Bitteschön.

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2: Ja, wenn jemand arbeitet wie ein Hund und lebt, als wäre er ein Pferdedieb, und wenn er dadurch auch noch das Herz seiner Angebeteten bricht, dann ist das Country Music. So, Charlie Crockett aus San Benito, Texas, in einer weiteren Eigenkomposition von seiner neuen CD Clovis. Was habe ich da gelesen? Eine Vorband ist aus der Age of the Ram Tour von Charlie Crockett geflogen? Ja, Crockett hat das Duo Twin Temple engagiert, weil Judah Jennings sie unterstützt und dann aber doch nicht als Opening Act auftreten lassen, weil sie ihm zu satanisch waren. Geht's noch? Der Reihe nach. Alexandra und Zachary James sind ein musikalisches Ehepaar aus Los Angeles. Judah Jennings kennt sie schon lange und schätzt das, was sie machen. So hätten sie nun einige Auftritte der Charlie Crockett-Tournee eröffnen dürfen. Pustekuchen, Crockett hat den Schwanz eingezogen. Doch wo eine Tür sich schließt, geht eine andere auf. Und Jack White and the White Stripes haben Twin Temple nun eingeladen, für sie als Opener aufzutreten. Thumbs up für Jack White, und ja, wir hören natürlich Twin Temple in Americana mit Satan's a Woman, eine Single von ihnen von 2020, die sie sich selbst geschrieben haben. Alexandra Marielle Lee und Zachary James Roggenmoser, wie sie mit bürgerlichem Namen heißen. Come in, Twin Temple. Der Teufel ist eine Frau. Satan's a Woman.

Auch Tim Stafford steht auf eine gewisse Portion von schlechtem Umgang mit ihm und meint, du bist genau die richtige Dosis davon. Right amount of wrong. Brandneue Single, die Tim Stafford gemeinsam mit Thomas Cassell geschrieben hat. Gitarrist, Banjo-Spieler, Songschreiber, Produzent, Sänger und Grammy-Gewinner. All das ist Tim Stafford, ehemals bei Alison Krauss und Union Station und Mitbegründer der Bluegrass-Band Blue Highway. Geboren und aufgewachsen ist Tim Stafford in Kingsport im Osten von Tennessee. Und wenn ich sage, Tim Stafford war Mitglied bei Alison Krauss und Union Station, so bedarf das ein wenig Erläuterung. Wir schreiben die späten 1980er Jahre. Tim Stafford stellt gerade eine neue Band zusammen. Adam Steffi an der Mandoline und am Gesang und dessen damalige Frau Tammy Steffi an Fiddle und Gesang, die später die Steel Drivers mitbegründet hat und natürlich als Tammy Rogers bekannt wurde. Die waren mit an Bord jener Band, die Tim Stafford da zusammengestellt und Dusty Miller getauft hat. Brian Fessler am Banjo und Barry Bales am Bass gehörten ebenfalls dazu zur Formation Dusty Miller. 1990 hat Alison Krauss, Tim Stafford, Adam Steffi und Barry Bales zu ihrer Band Union Station gemacht. Tja, und von Dusty Miller ist 1988 eine Kassette erschienen und 1989 die einzige LP mit dem Titel Dusty Miller bei June Apple Recordings. Kein Mensch hat diese LP und auch auf Streamingdiensten wird man sie vergeblich suchen. Wer Americana hört, hat selbstredend an dieser Stelle die Gelegenheit, in das Originalalbum von 1989 reinzuhören. Come in, Dusty Miller und Live on Down the Line. Aus der Feder von A.P. Carter aus den Bergen von Virginia. The Appalachian Mountains.

Yearning. Das stammt natürlich aus der Feder des texanischen Fiddlers und Bandleaders Bob Wills. Dusty Miller haben das Stück für ihre LP von 1989 aufgenommen. Die beiden eben gehörten Aufnahmen zeigen schon, welch großes Potenzial in der damals noch ganz jungen Formation Dusty Miller steckte und ja, welch großer Blick über den Tellerrand. Weil sie so gut waren, wurden sie von Alison Krauss eingefangen, die Herren Tim Stafford, Adam Staffy und Barry Bales. Für Dusty Miller bedeutete das Ende. Für Union Station war es natürlich ein großer Start, ein großartiger Anfang einer Riesenkarriere, die bis heute anhält. Und 2026 haben Alison Krauss und Union Station eine Nomination als Entertainer des Jahres bei der IBMA, die International Bluegrass Music Association. Neben Sister Sadie, East Nash Grass, Billy Strings und The Dale McCoury Band. Am 22. Oktober werden in Chattanooga, Tennessee, die jährlichen IBMA Awards zum 37. Mal verliehen. 1992 kam von Alison Krauss und Union Station das Album Every Time You Say Goodbye heraus, das 1993 einen Grammy gewonnen hat. Alison Krauss an Fiddle und Gesang, Tim Stafford an Gesang und Gitarre, Barry Bales am Kontrabass, Adam Staffy an der Mandoline und Ron Block am Banjo. Hören wir aus der Feder von John Pennell den Titelsong Every Time You Say Goodbye. Alison Krauss in Union Station, damals 1992, heute übrigens dabei natürlich Alison Krauss, dann als Leadsänger Russell Moore, weiterhin am Banjo Ron Block, Barry Bales spielt den Bass und weiter ist noch mit dabei heutzutage Mr. Dobro himself, Jerry Douglas. Aber hier jetzt in Americana die damalige Formation von 1992, Every Time You Say Goodbye.

Another day, another dollar. Das hat Stan Tuminski geschrieben, Alison Krauss in Union Station mit Tim Stafford am Gesang. Noch im selben Jahr, also 1992, hat Tim Stafford Union Station verlassen und Stan Tuminski übernahm die frei gewordene Stelle als Sänger und Gitarrist, der auch Mandoline beisteuern konnte. Tim Stafford wurde von der IBMA zum Songschreiber des Jahres gewählt in den Jahren 2014, 2017 und 2023. Auf Alben anderer Künstler taucht er zudem immer wieder auf. Bei Willie Nelson, Kenny Chesney, Jorma Kaukonen, Michelle Schacht, Shane McGowan, Jesse McReynolds, Marty Rabin, Larry Sparks, Jim Mills, Ronnie Bowman, Tony Trischka und. 2010 hat er die Tony Rice-Biografie geschrieben, Still Inside, The Tony Rice Story. Wie heißen die Typen, die immer mit Musikern abhängen? Richtig, Schlagzeuger. Bei Alison Krauss und Union Station ist das aktuell Larry Atamanuik. Tim Stafford dann Blue Highway mit aus der Taufe. Blue Highway haben dieses Jahr ein Live-Album herausgegeben und da finden wir auch Through the Window of a Train, das Tim Stafford zusammen mit Steve Gully geschrieben hat, der vor 30 Jahren Gitarrist und Leadsänger bei Doyle Lawson and Quicksilver war, ehe er Mountain Heart und später Grasstown gemacht hat. Am Ende seines Lebens war Steve Gully dann von 2014 bis zu seinem allzu frühen Tod im Jahr 2020 Leader von Steve Gully and New Pinnacle. Außerdem gibt es zwei Duettalben von Tim Stafford und Steve Gully. Ich wollte aber Blue Highway auflegen mit Through the Window of a Train. Ganz neu und höchst live. 2008 war das übrigens der Song des Jahres bei der IBMA und es gab eine tolle Studioversion hier und jetzt aber die neue Live-Version von Blue Highway Through the Window of a Train in Americana.

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1: Well, we got a banjo player in this band. 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
2: Er hat zwei Aufnahmen vom neuen Album Live at Zur 30 Years Retrospective von Blue Highway. Zuletzt Tears Fell on Missouri. Aus der Feder von Sean Lane. Blue Highway sind aktuell Sean Lane an Mandoline, Gitarre und Gesang, Tim Stafford an Gitarre und Gesang, Wayne Taylor am Bass und am Gesang, Jason Burleson am Banjo und Gary Hartman am Dobro. Das jüngste Studioalbum von Blue Highway von 2024 mit dem Titel Lonesome State of Mind haben wir ja schon vorgestellt in Americana, aber noch nicht mit dem Instrumental Emerson, das Banjo-Spieler Jason Burleson als Komponist beigesteuert hat. Virtuoses Treiben ist stets willkommen in Americana. Camille Blue Highway von 2024 und Emerson...

Amanda Kate Ferris und die Ausnahmefiddlerin Ginny Flynor präsentierten eben aus der Feder von Liz Rose und Sally Berrys Are You a Real Cowboy? Tja, diese berechtigte Frage und diese Aufnahme finden wir auf dem wunderbaren Album Rope the Wind von Kate Ferris, ebenfalls von 2024. Jetzt springen wir aber wieder ins Jahr 2026 und letzte Woche hatten wir schon die gemeinsame brandneue Single von Jim Lauderdale und den Poe Ramblin' Boys vorgestellt, Little Bitty Diamonds. Die Aufnahme entnehmen wir der CD The Birds Know, die Jim Lauderdale und die Poe Ramblin' Boys gemeinsam soeben vorgelegt haben. Auf diesem Album finden wir auch Rainbow Choo Choo Train, das Jim Lauderdale und Sarah Duggar gemeinsam geschrieben haben. Nee.

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Ich liebe dieses Album von Jim Lauderdale und The Poor Ramblin' Boys mit dem Titel The Birds Know. Und da kommt man natürlich nicht vorbei an Two Crows aus der Feder von Jim Lauderdale und Adam Wright. Bluegrass aus Gatlinburg, Tennessee und aus Troutman, North Carolina kommen da zusammen. Die Appalachen eben. Jim Lauderdale ist aus Troutman, die Poe Ramblin' Boys kommen aus Gatlinburg. Adam Wright ist einer der profiliertesten Songschreiber in Nashville, dessen Lieder aufgenommen wurden von Leuten wie Alan Jackson, Leanne Womack, John Legend, Brandy Clark, Robert Earl Keane Jr., Trisha Yearwood, Garth Brooks, Brent Cobb, The Lonesome River Band, Solomon Burke oder Bruce Robinson und Kelly Willis. Er kommt aus Newnan, Georgia, wo auch Alan Jackson und Doug Stone herkommen. Jetzt lebt er, wie gesagt, in Music City, USA, in Nashville, Tennessee. Adam Wright ist nicht nur Songschreiber. 2025 hat er sein Album Nature of Necessity veröffentlicht. Checken wir rein bei Weeds, seinem von ihm selbst verfassten Duett mit Leanne Womack. Das passt ganz gut in eine Zeit, in der das Getreide aufgrund der Trockenheit extremer Notreife unterliegt und frühzeitig geerntet werden muss. Mit extremen Verlusten. Und wo alle Rasen braun geworden sind und dann noch der Hagel ohnehin. Ja, die ohnehin schon dürftig bestückten Maisfelder zerhackt. Irgendwo muss es doch ein Plätzchen geben, findet Adam Wright, wo es keine Weeds gibt, also nicht so viel Gestrüpp und Unkraut. Adam Wright und Leanne Womack in Americana. Weeds.

Ja, so klingt er. Für Flottenoptimismus sorgt Junior Sisk auf seiner neuen Single, A Brand New Whippoorwill. Ein brandneuer, nachtaktiver Vogel, das Leben ist erwacht, der Himmel blau und die Nächte sind noch kühl. Da erklingt der einsame Ruf der Schwarzkehl-Nachtschwalbe oder der Waldschnepfe. Manche übersetzen den Vogel Whippoorwill auch als Ziegenmelker. Jedenfalls ergänzt der Ruf des Vogels die Symphonie der Nacht. Mark Brinkman hat die Nummer geschrieben und ja klar, der Vogel weiß natürlich, dass er sie vermisst. Es geht um Vermissen und es geht um die Hoffnung auf Liebe. Ich sag mal so, lieber ohne Hoffnung als ohne Bier, weil nach 3 Maß kommt sie zurück zu dir. Junior Sisk arbeitet am Nachfolger für sein letztjähriges Album.

Viele Leute haben I Don't Hurt Anymore aufgenommen. Johnny Cash zum Beispiel oder Martina McBride oder Bill Haley and the Comets. Wir hörten eben Bob Dylan and the Band von 1967 aus den Basement Tapes. Die Aufnahme ist erschienen 2014 auf der CD The Basement Tapes Complete The Bootleg Series Volume 11. Bob Dylan kommt nach Deutschland am 20. November zum Beispiel nach Stuttgart. Einziger Pferdefuß, keine Kameras, keine Handys. Naja, damit niemand die Falten von Herrn Zimmermann festhalten kann. 250 Jahre Unabhängigkeitserklärung der USA wurden am 4. Juli gefeiert. Das hat sich auch in den Hitparaden niedergeschlagen. Wesentlich mehr als sonst

Da eben 250 Jahre. In den Hot 100 vom 18. Juli hat Bruce Springsteen mit Born in the USA ein Re-Entry auf Platz 36. CCR, Creedence Clearwater Revival, kommen auf Rang 44 zurück in die Hot 100 mit Fortunate Son vom Album Willie and the Pool Boys von 1969. John Fogerty hat's geschrieben, er zeichnet auch als Produzent verantwortlich. Manche wedeln ständig mit der Flagge herum, singt er da. Andere wurden mit einem Silberlöffel im Mund geboren, verweigern aber das Zahlen von Steuern. Manche sind so patriotisch, dass sie dich in den Krieg schicken. Wenn du sie fragst, was soll ich geben, dann sagen sie mehr, mehr, mehr. Zu diesen Kategorien von Leuten gehöre ich nicht, sagt John Fogerty in Fortunate Son.

Re-Entry auf Platz 46 der Hot 100. Das entspricht Platz 12 Country, Kenny Chesney, American Kids. Auch das natürlich dem 4th of July geschuldet, dort, wo das Auto seinen Geist aufgab. Ja, da haben sich einst die Eltern niedergelassen. Der gelbe Schulbus holt uns Kids am Stacheldrahtzaun ab und wirbelt den roten Staub auf. Wir lernten, dass Jesus uns errettet, hörten Bruce Springsteen mit Born in the USA, liebten die Mädels in Blue Jeans und das gleichermaßen von New York bis Los Angeles. Wir hatten unsere Teenager-Träume und wünschten uns zu knutschen und auf dem Cover des Rolling Stone Magazines zu erscheinen. Tja, aus unseren kleinen Häusern sind wir dann am Samstagabend herausgekrochen, um Spaß zu haben. Wir gaben an, dass wir es miteinander gemacht haben, auch wenn wir es vielleicht gar nicht ins Schlafzimmer geschafft haben. Alles ein wenig wild, aber okay, so die American Kids von Kenny Chesney von 2014 aus dem Album The Big Revival. Zu Papier gebracht von Shane McAnally, Rodney Clausen und Luke Leard. 2014 Platz 1 im Country Airplay, Platz 2 in der Gesamt-Country-Hitparade. Und Kenny Chesney übrigens durch seinen Einstieg in die Top 10 der Country Airplay-Hitparade auf Platz 9 mit Carry On nimmt 62 Top 10 Hits in dieser Hitparade ein. Das ist einer mehr als Tim McGraw und George Strait. Die haben jeweils 61 Top 10 Country Airplay Hits geschafft. Congratulations zu diesem Hitparaden-Rekord an Kenny Chesney. An der Spitze der aktuellen Charts hat sich nichts verändert. Die vier größten Country-Hits führen gleichzeitig die Hot 100 an, in denen alle Musikrichtungen notiert sind. Auf Platz 1 in der 31. Woche Country und in der 13. Woche Hot 100, Ella Langley und Juice in Texas. Platz 2 für Taylor Swift und I Knew It, I Knew You. Platz 3 für Ella Langley und Be Her. Und jeweils die Position 4 für Ella Langley und Morgan Wallen und I Can't Love You Anymore. Bei den Alben stürmt Bruce Springsteen auf Platz 69 zurück in die Billboard 200 mit dem Album Born in the USA. Interessant der Neueinsteiger Blake Whiten mit dem Album Something to Say. Der 21-jährige Singer-Songwriter aus dem 800-Seelendorf Six Miles, South Carolina, feiert mit seinem Album Erstling den Einstieg auf Platz 41 der Country-Album-Hitparade, gleichzeitig Platz 200 in den Billboard 200. Checken wir rein bei Boots by the Wrong Beat, das er mitgeschrieben hat. Und wir hören rasch, seine Stimme ist far beyond his years. Er klingt einfach wesentlich reifer, als sein Alter es eigentlich vermuten lassen würde. Also, Mikrofon auf für Blake Whiten, Boots by the Wrong Babe.

2025 hat Blake Whiten die EP Six Mile veröffentlicht, benannt nach seinem Heimatort in South Carolina. Wir hörten daraus die Eigenkomposition Reckless. Er hat die EP mit 6 Aufnahmen selbst produziert. Hard to Break war 2025 eine Single, die weder auf der EP noch auf dem neuen Album zu finden ist. Americana legt sie auf, mitgeschrieben von Blake Whiten. Er fühlt sich wie ein Zug, der einfach nicht auf den Schienen bleiben kann. Wir wissen, was passiert, wenn der Zug entgleist. Die Fahrt kann an dieser Stelle nicht fortgesetzt werden. Ausrufezeichen.

Mit This Bar is My Friend stellt sich Blake Whiten weiter vor. Diesmal wieder aus dem brandneuen Album Something to Say. Auch hier ist er einer von drei Co-Autoren. Im Dezember 1773 fand die Boston Tea Party statt. Ein Protest gegen die britische Krone und vor allem gegen die vom Königshaus erhobenen Steuern. Schade um den schönen Tee, der da im Meer versank, der einfach da so reingekippt wurde. Wenigstens war es kein Hopfentee, ansonsten wäre es obendrein noch Alcohol Abuse gewesen. Aber die Boston Tea Party hat etwas ausgelöst. Am 4. Juli 1776, also vor 250 Jahren, haben 13 US-Staaten in Philadelphia eine Unabhängigkeitserklärung unterzeichnet. Die Scheidungsurkunde vom Mutterland Großbritannien. Die Amerikaner feiern dies jedes Jahr am 4. Juli. Alle Menschen sind gleich, Recht auf Leben, Freiheit, Streben nach Glückseligkeit. Die Umsetzung hat nicht immer geklappt und das ist teilweise heute noch so. So schön die Worte klingen, im Umgang mit den indigenen Völkern hatten sie häufig keine Bedeutung und die britische Krone wollte den aus Großbritannien nach Amerika übersiedelten Menschen sogar verbieten, sich weiter nach Westen auszudehnen, um weitere Konflikte mit den Ureinwohnern zu vermeiden. Das wird heute gerne vergessen, wenn man die Unabhängigkeit feiert. Sie hatte nicht nur Gutes und die Briten meinten es nicht nur schlecht. David Lynn Jones fand vor gut 40 Jahren Worte, die Amerika beschreiben, so wie es einst gedacht war im Lied Living in the Promised Land. Die ersten Zeilen Bring us your tired and weak erinnern an die Worte Give us your tired, you're poor von Emma Lazarus, die auf einer Bronzetafel im Sockel der Freiheitsstatue im Hafen von New York eingemeißelt sind. Eine Demo-Version war B. Spears in die Hände gefallen, dem Bassisten von Willie Nelson. Spears übergab das Duo auf einem Golfplatz an Willie. Willie hörte rein und sagte, das sei der beste patriotische Song, den er je gehört habe. Eine wahre Hymne zur Unterstützung von Immigranten. Willie nahm das Lied auf. David Lynn Jones

spielt bei der Aufnahme Gitarre. Willie trug Living in the Promised Land am 28. Juni 1986 auf Platz 1 der Country Charts. Sehr gutes Timing für die Lady in the Harbor und für den Freiheitsgedanken Amerikas. Come in, Willie Nelson in Americana.

Ja, Woody Guthrie mit seiner Eigenkomposition This Land Is Your Land, die er als wütende Antwort auf das allzu patriotische God Bless America schrieb. Bis heute ist This Land Is Your Land die inoffizielle Hymne der Vereinigten Staaten. Woody zog mit seiner Gitarre und der Wahrheit im Gepäck durchs Land und wenn er eine Ungerechtigkeit entdeckte, schrieb er darüber. Das passierte auch, als er einen Artikel in einer Zeitung gelesen hat, in dem über ein Flugzeugunglück berichtet wurde. Die meisten der Toten waren mexikanische Wanderarbeiter, die die Ernte in Kalifornien erledigten und auf dem Flug nach Hause waren. Die Zeitung schrieb abfällig, es seien ja nur Deportees gewesen. Kommen mit der sehr aktuellen, brandneuen Single Deportee aus der Feder von Woody Guthrie in Americana, Mason Villa und Lucinda Williams.

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Auch Margot Price, Joan Baez und Memphis Mariachi haben die Partie soeben auf Single neu herausgegeben. Willie Nelson mit seiner Eigenkomposition von 2018. Come in, Willie, und vote him out.

Die wunderbare Wendy Waldman, Jim Photoglow, Komposition Fishing in the Dark, ist brandneu auf Single zu haben von A.G. Lee and the Blues Summit. Einen besseren Sommerhit kann man sich kaum vorstellen. Die Nitty Gritty Dirt Band hat es vorgemacht und ihre Version 1987 zu ihrem dritten Nummer 1 Hit gemacht. Das Album Del and the Boys der Del McCoury Band feiert gerade seinen 25. Geburtstag. Aus diesem Grund ist Del and the Boys soeben in der 25th Anniversary Deluxe Edition wiederveröffentlicht worden. Was für ein großartiges Werk von Del McCoury. Hören wir die Del McCoury Band featuring Leanne Womack, Long Enough. Machen wir das Beste aus dieser geklauten Nacht, heißt es da, denn unsere Zeit ist ehrlich und wertvoll, auch wenn wir morgen wieder getrennte Wege gehen müssen. Jedes Mal wird es härter, Goodbye zu sagen. Daher müssen wir daran arbeiten, die realen Gefühle auch in unser tägliches Leben zu übertragen. Wir wünschen einstweilen, würde ich mal sagen, viel Vergnügen.

0: Kentucky ist
1: The Bluegrass Country. Auch danach hat Dale McCoury Sehnsucht. Das entsprechende Lied hat er gemeinsam mit Cindy Walker geschrieben. Cindy Walker aus Moid, Texas, hätte heute am 20. Juli 2026 ihren 109. Geburtstag feiern können. Gestorben ist sie am 23. März 2006 im Alter von 88 Jahren in Mexia in Texas. Beide Orte liegen in der Nähe von Waco. 1997 wurde die Songschreiberin, Sängerin und Tänzerin in die Country Music Hall of Fame aufgenommen. Wenn es zeitlich reicht, erklingt nachher in Americana noch ihre Stimme. Ein Lied schöner als das andere auf Dale and the Boys, das gerade wieder veröffentlicht wurde. Hören wir hieraus noch All Aboard, das Dale McCoury gemeinsam mit Charlie Steffel, Eugene Ellsworth und Brad Rogers geschrieben hat.

In Texas sind Herzensbrecher am Werk. Daybreak Heartbreak. Diesen eben gehörten Titelsong zu seiner aktuellen CD hat Chaser Crouch selbst verfasst. Chaser Crouch kommt aus dem kleinen Ort Corsicana in Texas. Dort hatte auch Lefty Frizzell seine ersten Lebensjahre verbracht. Für Chaser Crouch war der Rücken von Pferden ein beliebter Ort. Und ja, von dort aus konnte er seinem Großvater auch mit den Rindern helfen. Und mit 10 Jahren fing er das Gitarrenspiel an, das er längst so weit verfeinert hat, dass er damit jeden Auftritt bestreiten kann. Hören wir von Daybreak Heartbreak Album die Ricky Parker Komposition Cowboy Sons. Chaser Crouch.

Bei dieser authentischen und kraftvollen Musik könnte man sich festbeißen. In My Dreams war nochmals eine Eigenkomposition von Jason Crouch vom neuen Album Daybreak Heartbreak. Sehr schön hat 2012 Matt Anderson aus New Brunswick, Kanada, im Coal Mining Blues die Situation der Kohlekumpel beschrieben. Denen geht es weltweit gleich schlecht, nur in China noch schlechter. Gemeinsam mit Colin Linden hat Matt Anderson sich diesen Titelsong seines damaligen Albums verfasst. Und wenn der Mann im Spiegel wie ein müder Abklatsch des Protagonisten aussieht, ja, wenn ein müder alter Mann seinen Platz einnimmt, dann ist das der Coal Mining Blues. Dieses Lied hatte ich vor 2 Wochen gespielt in Americana, und wenn die Zeit gereicht hätte, dann wäre noch ein zweites Lied von Matt Anderson an den Start gegangen, nämlich vom neuen Matt Anderson Album The Hammer and the Rose, die Nummer Stay Home with You. Matt Anderson hat diese Perle gemeinsam mit Dave Gunning geschrieben. Here we go, ganz neu von Matt Anderson.

0: Am 20. Juli 1968. Mit Ihnen heute vor 58 Jahren stand Johnny Cash in der ersten von 4 Wochen an der Spitze der Country Charts mit seiner Eigenkomposition Fools in Prison Blues. Die Aufnahme wurde ausgekoppelt aus dem am 13. Januar 1968 eingespielten Live-Album At Fools in Prison. Nochmals mit Luther Perkins, damals an der Gitarre. Luther, der am 3. August 1968 mit einer brennenden Zigarette eingeschlafen und 2 Tage später seinen schweren Brandverletzungen erlegen ist. Am 20. Juli 1974, also heute vor 52 Jahren, stand eine weitere Live-Aufnahme an der Spitze der amerikanischen Country-Hitparade. Marie Laveau mit Bobby Bear, Shel Silverstein und Baxter Taylor haben das Lied geschrieben, das in der großartigen Karriere von Bobby Bear der einzige Top-Erfolg bleiben sollte. Wir schauen nach New Orleans, Louisiana, zu Marie Laveau. Come in, Bobby Bear in Americana vom Album Lullabies, Legends and Lies.
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Am 20. Juli 1985, also heute vor 41 Jahren, stand Lee Greenwood aus Los Angeles an der Spitze der Country-Hitparade mit seiner Version von Dixie Road. Für Greenwood war das sein dritter und größter Top-Erfolg. Marianne Kennedy und Pam Rose haben das Lied gemeinsam geschrieben mit Don Goodman. Jetzt, wie vorhin versprochen, aus dem Jahr 1944 der einzige Hitparadeneintrag von Cyndi Walker als Sängerin. Platz 5 in der Country-Hitparade vom 4. November 1944. When My Blue Moon Turns to Gold Again. Cyndi Walker aus Moyt, Texas, hätte, wie vorhin schon berichtet, heute am 20. Juli 2026 ihren 109. Geburtstag feiern können. Gestorben ist sie am 23. März 2006 im Alter von 88 Jahren in Mexia in Texas.

Courtesy of the Red, White and Blue, the Angry American, hat Toby Keith im Nachgang zu 9/11 geschrieben. Am 20. Juli 2002 also. Heute vor 24 Jahren führte er damit die Country-Hitparade an. Eigentlich hatte ich gedacht, dieses viel zu dick aufgetragene Ding hätte sich längst erledigt, aber letzten Samstag, den 18. Juli, tauchte es erneut in den amerikanischen Hitparaden auf. Als Re-Entry auf Platz 11 der Hot 100, das entspricht Platz 5, Country. Anlass 4th of July, 250 Jahre. Und damit vielen Dank fürs Zuhören bei Americana. Jede Woche in der Nacht von Sonntag auf Montag von Mitternacht bis 3 Uhr. Und immer nach unserem alten Motto, same time, same station, same good music. Redaktion, Musik, Zusammenstellung ohne Mikrofon in den vergangenen 3 Stunden Friedrich Hoog. Gute Nacht, guten Morgen and stay beautiful und bleiben Sie gesund und lustig und vor allem blau-gelb in den Farben der Ukraine.

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